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Hallihallo, liebe Leute. Mein Name ist Matthias. Ich hoffe, es geht euch gut da draußen. Und ich will euch nur mitteilen, dreiviertel Stunde noch, dann startet die CR94.4 Morning Show. Bis dahin geht es aber auch weiter mit guter Musik hier, wie zum Beispiel Rin mit San Andreas. 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

mit seinem fantastischen Jazzrock Through a War. Und wenn ihr ein bisschen mehr Jazz hören wollt, dann bleibt doch gleich da in 15 Minuten statt die CR 94.4 Morning Show, also um

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1: Und damit einen wunderschönen guten Morgen. Mein Name ist Matthias und ich heiße Sie und euch herzlichst willkommen zur CER 94.4 Morning Show hier am Campus und City Radio St. Pölten. Wenn ihr zum ersten Mal dabei seid, es ist super simpel. Wir nehmen ein Genre, ein Subgenre oder ein gewisses Thema her. Wir hören Musik dazu, wir reden über die Künstler, wir reden über das Genre und tun so gemeinsam in der Früh unseren Musikgeschmack erweitern. Und ihr könnt ein großer Teil davon sein, denn wir haben einen Live-Chat. Unter www.cr94.4.at/chat könnt ihr Nachrichten reinschreiben. Diese Nachrichten erreichen mich hier direkt im Studio und ich kann darauf reagieren, wie ich auch gerade jetzt mit euch rede. Das heißt, schreibt doch gerne Nachrichten rein. Ich freue mich über jede Nachricht, die reinkommt. Das kann ein Hallo sein, Grüße an jemanden, einen Liederwunsch später oder beim ersten Lied mitraten, um welche Genre es sich heute handelt. Also bitte, schreibt uns gerne in den Chat unter www.cr94.4.at/chat. Wir starten rein mit dem ersten Lied von Jamiroquai, The Kid.

Guten Morgen. Matthias, hat der Marc in unseren Chat geschrieben. Was mich gerade erinnert, ich habe unsere Chat-Sounds noch gar nicht aktiviert. Aber guten Morgen, Marc. Wie geht es dir, mein Cutie Boy? Freut mich sehr, dass du da bist. Lass mich kurz die Morning Show Jingles für dich richten. How you doing, my boy? Du bist heute für eine richtig, richtig lustige Sendung dabei. Es geht nämlich heute um Acid Jazz. Und hier für dich, Marc. Ja, wir reden heute über Acid Jazz, was Acid Jazz ist und so. Darüber reden wir später ein bisschen. Davor interessiert mich, wie geht es dir, wie läuft's in Deutschland? Und wir starten gleich mit dem nächsten Lied, während du antworten kannst. Soft Leaper und Jabba Loop. She dances the walls with time.

Das war Soft Leaper und Jabberloop mit She Dances with the Waltz. Der Marc hat vorher noch geschrieben, das habe ich zu schick gesehen, südamerikanischen Pop. That's a great guess. Aber wir befinden uns heute sogar mit vielen Künstlern mehr in der asiatischen Richtung, was man jetzt vielleicht gerade rausgehört hat. Du kennst das Genre nicht, nein, aber du wirst es jetzt kennenlernen. Acid Jazz, ich glaube, du könntest Spaß damit haben. Und der Marc schreibt uns natürlich auch, wie es ihm geht. Nämlich, Studium geht weiter, mal mit mehr und mal mit weniger interessanten Fächern. Aktuell beschäftige ich mich mit Statistik, mobiler Anwendung und IT und Medienrecht. Überraschenderweise habe ich verhältnismäßig viel Interesse am Thema Datenschutz entwickelt. Das ist doch was. Das ist extremst wichtiges Thema und es ist extremst wichtig, dass es Leute gibt, die sich dafür interessieren. Also es hört mich extremst zu hören, dass du Spaß damit hast. Ja. Ich hoffe, dass du heute auch Spaß hast. Das nächste Lied, nämlich von Ilya Kuriaki und der Valdemar Mas, De Que Me Habias.

Ja, Acid Jazz ist ein Genre, das Elemente verbindet von Jazz, Funk, Hip-Hop, Soul und verschiedenen Dance-Stilen. Und es hat ihren Namen bekommen durch ein Label namens Acid Jazz. Es hat in UK gestartet, in Mitte der 1980er, wo DJs Rekorde gespielt haben, welche diese verschiedenen Genres miteinander verbunden haben. Und dann hat es sich verbreitet über die ganze Welt. Ja. Ein weiteres Beispiel dafür ist House Rules mit Mojito. Davor hat der Marc aber noch zwei Sachen geschrieben. Die erste Sache, Marc, schreibst du mir nochmal auf WhatsApp. Erinnere mich dran. Werde es mir morgen anschauen, ob ich da noch was finde. Zweite Sache ist, wie geht es mir denn? Mir geht es fein. Mir geht es fein. Ich habe heute wieder gut geschlafen. Das Wetter ist auch fein. Und ja, ich kann mich per se, ich kann mich nicht beschweren. Life is good. Let's say it like that. Und Musik ist heute auch sehr fein. Jetzt kommt Mojito von House Rules.

Das war Rollercoaster mit den Everyday Matters. Und weiter geht es jetzt mit Eduardo Motta, bekannt als Ed Motta, einem brasilianischen MPB, Rock, Soul, Funk und Jazzmusiker. Und der Neffe vom Late Singer-Songwriter Tim Maier, hier mit dem Lied Luna Esera.

0: Das war Suchmos mit Pacific. Ist eine japanische Rockgroup, die 2013 gegründet worden ist und inspiriert waren bei afroamerikanischen Musik wie Rock, Jazz und Hip-Hop. Und ja, und der Bandname Suchmos ist angepasst vom Jazz-Musician Louis Armstrong, seinen Nicknamen Satchmo. Jetzt kommt Lorca mit The Novel Sound.
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Das war Lorca mit The Novel Sound, ein Lied, was ich finde perfekt in den Gran Turismo Soundtrack passen würde. Und das war's auch wieder mit der CR94 Morning Show. Danke vielmals fürs Dazuschalten. Ich hoffe, ihr hattet Spaß beim Zuhören. Ich hoffe, ihr habt es genossen. Ich fand es heute sehr angenehm. Und ich wünsche noch einen schönen Tag. Wenn ihr neue Musik hören wollt, bitte besucht heute die Ilva bei den Charts um 18 Uhr bis 20 Uhr. Schreibt ihr, ihr kommt von Matthias. Aber nicht, wünsche ich noch einen schönen Tag und hört sich morgen wieder zu unserem Wunschkonzert. Gleiche Uhrzeit, gleicher Sender. Seid unbedingt dabei. Jetzt beenden wir es heute mit Zero und dem Lied Yellow Magus. 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Viel Spaß.

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0: Weinviertel-Festival 2026. Wir mit Radio Y begleiten das Programm, laden alle Teilnehmer in unser Studio ein und würden gerne Interviews führen. Und vorab eigentlich haben wir den allerersten Gast im Studio von Radio Y, Martin Vogt von der Kulturvernetzung Niederösterreich. Hallo Martin.
1: Hallo.
0: Wie geht's? Es ist Ende April nämlich, Ende April, und es geht langsam los. Wie geht's?
1: Ja, es ist alles in Vorfreude auf das Festival. Wir machen jetzt gerade unsere Tour und übergeben.

0: in allen Festivalgemeinden, allen 38 Festivalgemeinden im Weinviertel unsere roten Festivalhirschen. Und da ist immer gute Stimmung. Und man macht das Foto für die Lokalmedien vor allen Dingen und spricht sich noch ein bisschen ab. Und man freut sich auf die ersten Projekte, die ab 6.5. im Weinviertel umgesetzt werden.
1: Wie viele Projekte werden umgesetzt?
0: Es sind insgesamt 53 Projekte in 38 Gemeinden und insgesamt handelt es sich um über 180 Veranstaltungen vom 6. Mai bis zum 19. Juli.
1: Wann kommt der Startschuss?
0: Der Startschuss erfolgt am 6.5. am Abend in der Pfarrkirche von Korneuburg mit Plötzlich Mensch, einem zeitgenössischen, sehr poetischen Zirkus. Und der wird dann auch noch in drei weiteren Kirchen im Weinviertel zu sehen sein.
1: Zirkus. An sich sind alle Projekte künstlerisch gedacht oder gibt es mehr Streuung, mehr Themen oder Bereiche, die es betrifft?
0: Also prinzipiell werden die Projekte von den Menschen aus der Region eingereicht. Ja, das können Vereine sein, das können Künstlerinnen und Künstler sein, das können Initiativen sein, das können Gemeinden sein, es können auch Wirtschaftsbetriebe sein. Jeder kann ein Projekt einreichen, eine Jury hat die dann ausgewählt, also wir haben 200 Einreichungen gehabt. Aus diesen 200 Einreichungen sind eben 53 Projekte ausgewählt worden und müssen verschiedene Kriterien erfüllen. Zum einen müssen sie in der Region stark verankert sein. Es muss aus der Region herauskommen. Und das zweite ist, sie müssen neu sein. Das heißt, wenn man das Programmheft durchblättert, wird man bei fast jedem Projekt finden, entweder Uraufführung, Premiere, Vernissage. Und dort, wo das nicht steht, handelt es sich auch meistens um eine Erstbespielung von besonderen Orten oder um das Erproben eines neuen künstlerischen oder kulturellen Formats.
1: 180 Veranstaltungen, an sich 2 Monate. Wie viel macht es pro Wochenende? Ist es eher in den Ferien verankert oder finden wir auch bereits jetzt im Mai und Juni genug zu besuchen?
0: Also die Veranstaltungen sind im Grunde über den gesamten Festivalzeitraum gestreut. Sie sind nicht nur am Wochenende, sondern viele Veranstaltungen sind auch unter der Woche. Es geht im Mai los und es ist eigentlich kontinuierlich bis Mitte Juli, bis zum 19. Juli, bis zum Ende des Festivals finden Veranstaltungen statt. Also es gibt hier eigentlich keine Schwerpunkte, sondern vielmehr eine breite Streuung. Und wenn man sich, ich versuche das ja auch fast alle Veranstaltungen zu besuchen, es geht sich aus. Also man kann alle Veranstaltungen besuchen, auch wenn natürlich manche Termine am selben Tag stattfinden, aber das ist meistens auch zeitlich gestaffelt. Oder man kann sich es an einem anderen Tag dann auch nochmal anschauen, weil ja viele Projekte, Theaterprojekte zum Beispiel auch mehrere Aufführungstage haben.

0: kommt man eigentlich zu dem ganzen Programm? Wo findet man es? Also ich werde schon Werbung für uns machen, weil hier auf Radio Y in der Sendung Regionsflash wird in der Früh um 9 und am Nachmittag noch wiederholt das Programm der kommenden Woche schon vorgestellt. Aber außerhalb von der Frequenz von Radio Y, wo findet man das Programm?
1: Ja, auf der einen Seite sind wir analog unterwegs, also man einfach schauen, ob das Programm auf der Gemeinde, in Lokalen etc. aufliegt. Wir haben ja unsere 53 Projektpartnerinnen und Partner, die angehalten sind, das fleißig zu verteilen in ihrem Umfeld. Und das Zweite ist natürlich, dass wir im virtuellen Raum unterwegs sind. Wir haben die Homepage viertelfestival.at. Da findet man das gesamte Programm und auch noch ein paar Goodies, wie zum Beispiel die Radiobeiträge von euch, aber auch zum Beispiel unseren Festival-Song, den vier Winzer aus Jensbeigen eingespielt haben, Techno in the Winery, mit dem Text von Mize Medusa und Elena Sato, die das gesamte Festivalprogramm in diesen Liedtext hineinverpackt haben.
0: Kulturvernetzung koordiniert Viertelfestivals seit einigen Jahrzehnten inzwischen. Wie lang ist die Geschichte vom Viertelfestival?
1: Ja, wir feiern heuer eigentlich 25 Jahre Viertelfestival. Also das erste Viertelfestival hat es 2001 im Waldviertel gegeben. Es hat dann zweimal kein Viertelfestival gegeben. Einmal ist es neu ausgerichtet worden, einmal war Corona. Also wir sind jetzt, haben das 23. Festival, aber wir sind im 25. Jahr und das Viertelfestival wandert durch Niederösterreich. Es ist ein Festival, das keinen fixen Ort hat. Es ist jedes Jahr in einem anderen Viertel. Also im Vierjahresrhythmus kommen wir wieder dann ins Weinviertel zurück. Sprich, das wäre dann, wenn ich jetzt richtig rechne,
0: 2030.
1: Genau, 2030. Und es hat auch keinen festen Ort, sondern wer ein Projekt einreicht, der entscheidet, wo das Festival stattfindet.
0: Also im Viertel herumfahren und irgendeinen Termin sich aussuchen. Du bist auch nicht das erste Jahr dabei. Dich kennt man auch mit dem Viertelfestival bei dem in den Kulissen kennt man dich auch schon seit einiger Zeit. Wie bist du zum Viertelfestival gekommen?
1: Für mich ist es jetzt das zweite Viertelfestival. Also ich bin im September vor eineinhalb Jahren zur Kulturvernetzung als Geschäftsführer gestoßen. Und war davor viele Jahre auf verschiedenen Positionen, Projekten in Niederösterreich im Kulturbereich tätig. Also ich blicke auf 35 Jahre kulturelle Aktivitäten in Niederösterreich zurück.
0: Also kennst du an sich auch viele der Veranstalter? Also du bist in der Kulturlandschaft sehr fest angesessen.
1: Also ich kenne natürlich viele, aber das Schöne eigentlich am Viertelfestival ist, dass man viel Neues kennenlernt, ja, also weil natürlich viele Initiativen neu sind, viele Menschen hier auch im Rahmen des Viertelfestivals etwas ausprobieren, etwas erproben und man hat hier als Kulturvernetzung so etwas wie eine Hebammenfunktion, ja, also man begleitet diese Projekte, man berät sie und man freut sich dann einfach, wenn sie erfolgreich umgesetzt werden.

0: Das ganze Marathon fängt für dich jetzt nicht an. Du bist bei dem Weinviertel Festival 2026 bereits seit einigen Monaten aktiv tätig bei der Organisation. Wann endet für dich Weinviertel Festival 2026?
1: Ja, also ich bin zum einen, ich bin ja nur ein Teil eines Teams, ja. Also es gibt ja in der Kulturvernetzung ein Team, das sowohl hier im Weinviertel immer zugegen ist und die Kulturinitiativen, die Künstlerinnen und Künstler berät. Das ist das Viertelmanagement im Weinviertel. Und dann gibt es das Team des Viertelfestivals, das mit mir zusammen in St. Pölten sitzt und wo wir dann jedes Jahr in einem Viertel eben das Festival vorbereiten. Und die Festivalvorbereitung, also wir sind jetzt parallel dazu gerade in der Vorbereitung fürs Waldviertelfestival, so da ist gerade die Ausschreibung draußen, bis zum 2. Juni, glaube ich, oder 3. Juni kann man sich bewerben für das Waldviertelfestival. Und parallel beginnen wir eben jetzt mit dem Weinviertelfestival. Das Weinviertelfestival dauert für uns bis zum 19. Juli, aber dann kommt noch Abrechnung etc. Also wirklich abgeschlossen ist es für uns ungefähr Ende des Jahres. Und da sind wir schon wiederum voll in Vorbereitung für das Waldviertelfestival.
0: Wie groß ist dein Team?
1: Weinviertel haben wir den Viertelmanager und zwei Assistentinnen, das haben wir ungefähr in der Größenordnung in jedem Viertel. Und in St. Pölten arbeiten noch zwei Mitarbeiterinnen und Mitarbeiter hauptsächlich für das Viertelfestival. Aber dann haben wir noch eine Kollegin, die Tage der offenen Ateliers betreut, eine Kollegin, die unter anderem unsere Zeitung, den Kunststoff betreut, wo wir auch die Programme drinnen sind, sowohl vom Viertelfestival als auch von den Tagen der offenen Ateliers, Buchhaltung, Presse. Also wir sind ein Team von ca. 20 Personen.
0: Das ist jetzt die Neuigkeit von diesem Jahr, dass das ganze Programm nicht extra in einem Heftel, das man aber sehr schön in die Hintertasche unterbringen konnte, sondern in Kunststoff erscheint. Was aber heißt, dass alle Leser von Kunststoff es von Haus aus bereits in die Hand bekommen?
1: Ja, es ist für uns natürlich in Zeiten der Einsparungen war die Überlegung, wie geht man kosteneffizient mit einer Drucksorte um. Und wir haben die Zeitung Kunststoff, die sich ja auch mit der Kulturlandschaft von Niederösterreich beschäftigt. Und wir haben gesagt, na, wir machen das so, dass wir in den Kern das Programm hineingeben. Also das Viertelfestival-Programm findet man komplett, so wie man es gewohnt ist, nur jetzt eben im Kunststoff. Aber wir haben jetzt die Möglichkeit, im redaktionellen Teil, also im Mantel sozusagen, nicht nur über das Festival zu berichten, sondern auch auf verschiedene andere Kulturinitiativen, Projekte, Künstlerinnen, Künstler aus dem Weinviertel einzugehen. Also wir betten das Viertelfestival, so wie es ja auch in der Realität ist, in die Region ein. Und das ist, finde ich, ein sehr schönes Zusammenspiel. Und wir verweisen auch ganz bewusst im Kalender, der im Mittelteil zu finden ist, auch auf andere Veranstaltungen, die in dem Zeitraum vom Viertelfestival im Weinviertel stattfindet. Weil wir sind ja auch nur ein Teil dieser Kulturlandschaft. Und da gibt es im selben Zeitraum, macht das Theater Westliches Weinviertel ein spannendes Programm. Es ist Jazz and Wine in Beusdorf und es gibt viele andere Aktivitäten, die wir einfach genauso mitnehmen und mitkommunizieren wollen, und wir sind einfach ein Partner für die Regionen.

0: außer vom Zirkus, Theater, welche Art von Veranstaltungen es gibt?
1: Das Viertelfestival ist ja, ist das Schöne am Viertelfestival ist, dass es ja so breit aufgestellt ist. Ja. Wir haben im Grunde keine Genrebeschränkungen. Ja. Wir sind kein Theaterfestival oder ein Musikfestival oder ein bildenden Kunstereignis, sondern wir haben alles im Programm drinnen. Wir haben, wie du gesagt hast, Zirkus, wir haben Theater, wir haben aber auch Kunst im öffentlichen Raum, wir haben Ausstellungen, wir haben sehr spannende Tanzproduktionen, eine auch im Zusammenspiel mit Film, wir haben Filmproduktionen, wir haben Kino, wir haben partizipative Kunstprojekte, wir haben die Erschließung von Leerständen mit Kunst, also wir haben ganz verschiedene Ansätze. Und wenn man es auf einen Punkt bringt, was das Festival ist, so ist es eigentlich eine Entdeckungsreise in die Kunst- und Kulturlandschaft einer Region.
0: Bevor ich zu den objektiven Daten rüberschreite, wollte ich an sich dich fragen, wie viele Veranstaltungen hast du bereits in deinem Terminkalender?
1: Nachdem es 53 Projekte sind, gehe ich davon aus, dass es auf jeden Fall 53 Termine sind. Ich werde es zugegebenermaßen, glaube ich, zu zwei oder drei nicht schaffen, aber dafür bin ich bei anderen, die länger sind oder mehrere verschiedene Veranstaltungen haben, zweimal oder dreimal hinkommen. Also insgesamt sind es gut über 50 Termine, die ich wahrnehmen werde.
0: Wenn wir nämlich statistisch objektiv schauen, wie viele Besucher kommen so jährlich zu einem Viertelfestival?
1: Das ist sehr schwer, weil wir nicht, es gibt viele Veranstaltungen, wo jetzt keine Zählkarten ausgegeben werden, die öffentlich sind, und wir sind selber nicht Veranstalter, wir sind da immer angewiesen auf die gemeldeten Zahlen. Aber wir rechnen so, dass wir, und das hängt natürlich auch von den Projekten ab, wie sie ausgerichtet sind. Ja, also wir haben sehr exklusive Projekte, wo also die nur für eine kleine Zahl an Menschen zugänglich sind. Und wir haben natürlich auch sehr große Veranstaltungen, wo sehr viele Menschen hinkommen können. Aber wir rechnen ungefähr immer so zwischen 20.000 und 40.000 Besucherinnen und Besuchern und schauen mal, was wir heuer erreichen. Die Besucherinnenzahl ist immer wichtig, ja. Es ist ein wichtiger Faktor, ob etwas wahrgenommen wird. Aber letztlich nicht entscheidend, sondern entscheidend ist, in welche Wirkkraft die Projekte vor Ort haben. Was können sie vor Ort bewegen? Was können sich die Leute mitnehmen? Und wie gesagt, manchmal müssen Projekte auch exklusiver gestaltet sein und manchmal sind es große Feste für ganz viele Leute.
0: Bei den Projekten, die heuer stattfinden, gibt es ein Projekt, wo man gespürt hat, es hat sich entwickelt von irgendwoher nach und nach. Es hat Geschichte und es hat vielleicht auch Zukunft, wo etwas zum Beispiel festgelegt wurde oder so Institution, die entstanden ist.
1: Also ich will es jetzt nicht verknuffeln, ja. Also weil es gibt das Viertelfestival ist für viele Projekte die Impulsveranstaltung. Also vieles, was in Niederösterreich an kulturellen Aktivitäten, Bespielungen von Räumen in den letzten Jahren entstanden ist, hat vieles davon seine Wurzeln im Viertelfestival. Und so gehen wir auch aus davon, dass manches oder manche Projekte, die jetzt heuer beim Viertelfestival umgesetzt werden, durchaus eine längerfristige Perspektive haben. Ich habe da auch schon ein paar Projekte im Kopf und auch die Kollegen, wo wir wissen, da wird es weitergehen, oder wir wissen auch schon von Projekten, die zum Beispiel eine Fortsetzung finden könnten beim nächsten Festival, ja, also die heuer erstmals ausprobiert werden und wo das Format vielleicht dann fürs nächste Festival weitergeführt wird. Aber das ist eigentlich das Spannende bei dem Festival, dass vieles davon einfach einen Impuls gibt für die Zukunft. Es gibt natürlich ein Projekt in der Vogelturm in Rasdorf, ja, der wird lange hier zu sehen sein und wirken, weil da werden Brutkästen für den Wanderfalken und die Schleiereule am Siloturm angebracht in Rasdorf. Und es kommt ein großes Bild, das mit die Vögel da abbilden wird auf dem Turm. Also das wird sicher lange zu sehen sein und lange wirken. Aber viele andere Projekte kann man davon ausgehen, dass auch diese Fortsetzungen finden oder Wiederholungen finden.
0: passiert gelegentlich, dass irgendwelche Projekte von einem Viertel ins andere irgendwie übernommen werden. Von Idee her oder von dem Team, Realisationsteam her, oder wird etwas umgesetzt halt auf verschiedenen Ortschaften, dass es etwas von, ein kleiner Teil von dem Programm von einem Viertel dann in dem anderen, bei einem anderen Jahrgang zu sehen sind.
1: Jein, prinzipiell ist es möglich, es muss nur halt im nächsten Viertel neu aufgesetzt sein. Also es kann nicht eine Wiederholung sein. Also nur weil eine Theateraufführung ein Erfolg war beim einen Viertelfestival, es kann sie eigentlich nicht wiederholt werden beim nächsten Viertelfestival, sondern man kann sagen, okay, dieses Ensemble kann ein neues Stück einstudieren und einen neuen Raum spielerisch entdecken. Also so kann es funktionieren und so passiert es auch manchmal. Oder bei partizipativen Projekten ist es manchmal so, dass man sagt, okay, man arbeitet mit der Bevölkerung bei einem Viertelfestival etwas in einer Ortschaft und das Projekt findet dann in einer anderen Ortschaft mit einer anderen Thematik, aber mit demselben inhaltlichen Zugang dann wieder statt. Ist aber ein Juryentscheid und das müssen dann schon sehr spannende, sehr gute Projekte sein, wo man sagt, das sollte man in einer adaptierten Form, in einer der neuen Festivalregion angepassten Form wieder stattfinden lassen.

0: Kera, wie viele von den Realisatoren dieses Jahres, von den Projektteilnehmern, haben bereits ein Projekt hinter sich? Weil wir haben in der Geschichte vor etwa 11, 10 Jahren vielleicht ein Projekt schon beim Viertelfestival realisiert. Es war etwas ganz anderes als jetzt. Aber trotzdem ist es vielleicht doch etwas einfacher, noch einmal um also die Infrastruktur der Förderung zu benutzen. Gibt es bei den Projektteilnehmern viele, mehrere, wenig, die wiederholt auf diese Möglichkeit zurückgreifen, beim Viertelfestival dabei zu sein? Oder anders, ist es vielleicht eine Frage von Ehre in der Ortschaft wieder, also das Viertelfestival wieder in die Ortschaft zu sich reinzubringen?
1: Ja, das mit der Frage der Ehre, das ist, trifft sicher bei manchen sehr gut. Ja. Also man möchte dabei sein, man möchte den Hirsch im Ort haben. Ja. Und das führt natürlich dazu, nicht jede Ortschaft hat 5 verschiedene Kulturinitiativen und 10 verschiedene Künstlerinnen und Künstler, dass dieselben Akteure 4 Jahre später oder 8 Jahre später wieder ein Projekt einreichen und wenn das Projekt gut ist und spannend ist, dass das auch wieder genommen wird. Ja. In der Regel, wie viel Wiederkehr es wirklich sind, kann man so nicht sagen. Es ist immer ein gewisser Prozentsatz an Personen und das kann manchmal auch nur Personen sein, aber in einer anderen Konstellation. Ja. Also dass die mitgemacht haben vor 4, 8, 12 Jahren mit einem Verein, den es schon gar nicht mehr gibt. Und aber wie gesagt, also es kann dann durchaus sein, dass jemand, der ein Projekt schon eingereicht hat, wieder eins einreicht. Und ja, also das ist durchaus legitim passiert. Ich schätze mal 10% bis ein Viertel der Projekte, da sind Leute dabei, die das Festival schon aus irgendeiner Position heraus schon einmal kennengelernt haben.
0: Wir haben schon über die Eröffnungsveranstaltung geredet. Was und wann wird dann Schluss sein?
1: Ja, das Ende des Festivals ist am 19. Juli, Sonntag, 19. Juli. Da werden wir noch einmal, wir haben ja sehr schöne Projektfotos machen lassen. Die Fotografin Elli Jägel aus Großmugel hat ja alle Projekte, alle 53 Projekte, in Form von sehr stimmungsvollen Schwarz-Weiß-Fotografien festgehalten fürs Programm, für die Viertelfestival-Seite im Internet. Und sie stellt im Fotofluss in Wolkersdorf von 16. bis 19. Juli aus, von jedem Projekt ein Bild. Und am 19. Juli ist dann Finissage und da können dann die Projekte nach Wolkersdorf kommen und sich ihr Foto von der Elli Jägel abholen.

0: außer von verschiedensten anderen Veranstaltern sind auch viele Schulen, die ein Projekt eingereicht haben und die dieses Projekt dann realisieren. Im Weinviertelfestival sind schon in jedem Bezirk mehrere, die dabei sind. Wie spezifisch sind die Schulprojekte und wie viele Teilnehmer von den Schulen?
1: Die Schulprojekte sind ein wesentlicher Faktor beim Viertelfestival generell. Also wir laden die Schulen sehr offensiv ein, Projekte einzuladen, und wir freuen uns über alle Einreichungen, die kommen. In der Regel sind die Schulprojekte bis zu einem gewissen Budgetrahmen auch immer mit dabei und werden auch mitgenommen, weil es uns wichtig ist, dass Kinder und Jugendliche nicht nur als Besucherinnen und Besucher wahrgenommen werden, also als Kunst- und Kulturkonsumentinnen und Konsumenten, sondern dass sie als angeregt werden, selber künstlerisch tätig zu werden. Und das ist eher ein Thema, das in den meisten im Realschulwesen momentan nicht so ein zentrales Thema ist, ja, und wir danken und wir sind da wirklich dankbar für das Engagement aller Lehrerinnen und Lehrer, die sagen, wir machen im Rahmen vom Viertelfestival mit unseren Kindern ein Projekt, und da entstehen wirklich tolle Theateraufführungen, Musicalaufführungen, aber auch Ausstellungen, auch Auseinandersetzungen mit der Geschichte, mit der Zukunft, und die viele Projekte, das war jetzt bei dem Festival auffallend, die gehen ja auch ganz normal in die Jury hinein, wie alle anderen Projekte. Und obwohl sie einen Startvorteil haben, weil wir sagen, es ist uns wichtig, dass in den Schulen das stattfindet, viele dieser Projekte waren topgereiht von unseren Jurorinnen und Juroren. Das zeigt auch die Qualität der Einreichungen, die wir da haben.
0: Jury? Darüber haben wir gar nicht gesprochen. Wie viele Mitglieder der Jury und was sind dann die Kriterien, die darüber entscheiden, welches Projekt genehmigt wird?
1: Die Jury besteht großteils aus regionalen Initiativen und Künstlerinnen und Künstlern. Also wir schauen, dass wir auch aus jedem Genre jemanden in der Jury sitzen haben. Und es sind insgesamt ca. 20 bis maximal 30 Personen in der Jury. Und die Kriterien sind natürlich die künstlerische und kulturelle Relevanz der Projekte. Es ist sehr stark auch die Regionalität. Also die Projekte müssen nachweislich eine Beziehung zu den Orten haben, wo sie stattfinden. Also das Viertelfestival ist kein Festival, wo das jeweilige Viertel zur Kulisse wird von einem Projekt, sondern das muss aus der Region heraus, aus dem Ort heraus entstehen. Und der dritte Punkt ist natürlich auch die Realisierbarkeit. Ja. Ist das machbar? Ist das mit den Budgets machbar? Und dann gibt es natürlich auch noch wichtige Faktoren, werden die engagierten Künstlerinnen und Künstler fair bezahlt. Fair Pay ist ein wichtiges Thema. Und als Entscheidungsgrund bei strittigen Themen ist, inwieweit, wir haben ja diese Aktion Klimaschonend Kultur veranstalten, inwieweit die Projekte diesen Kriterien entsprechen, sprich, dass darauf geachtet wird, dass nachhaltig beim Projekt gewirtschaftet wird.
0: Wenn man potenzielle Projektleiter dazu motivieren möchte, doch die Hürde auf sich zu nehmen und Ansuchen zu machen, was ist eigentlich die größte Hürde? Was habt ihr mitgekriegt? Weil ihr unterstützt sehr viel die Projektteilnehmer. Was sind die Probleme, mit denen sich vielleicht dann die Leute einfacher machen, ein Projekt anzusuchen?
1: Ja, man muss sich bewusst sein, ein Projekt beim Viertelfestival zu machen, ist Arbeit. Also das ist viel Arbeit, auch die Einreichung ist schon etwas, wo man sich hinsetzen muss, ein Projekt, einen Inhalt formulieren muss, eine Kalkulation erstellen muss, und das muss halt stimmen. Dazu sind ja auch unsere Beraterinnen und Berater in den Vierteln da, die die Projekte begleiten und beraten. Und das Zweite ist, es ist ein Festival, wo jeder, der ein Projekt einreicht, auch selbst verantwortlich ist für das Projekt. Das heißt, Veranstaltungsanmeldung, AKM-Anmeldung etc., alles muss man selber machen. Das Viertelfestival selber ist nur die Plattform, die Projekte bewirbt, begleitet, aber jeder ist für das Projekt selber verantwortlich. Und das heißt, wenn man zum Beispiel als Künstlerin und Künstler ein Projekt einreicht, so kann man auch die schönste Idee haben und das tollste Projekt haben. Man muss sich bewusst sein, ich muss es auch umsetzen. Ja? Also ich bin mit der Theateraufführung, kann ich nicht damit rechnen, dass das Viertelfestival dann die Werbung macht und schaut, dass alles, die Anmeldungen funktioniert und die Spielorte zur Verfügung stehen. Nein, das muss man alles selber machen. Und das sind sicher die Hürden, allerdings auch der Reiz der Sache, dass in Niederösterreich einfach Menschen dazu motiviert werden, selber Kunst und Kultur zu machen und nicht nur zu konsumieren.
0: Wie ist es, wenn man zum Konsumenten, zum Veranstalter wird? Kriegt man es von dem Zentrum Kulturvernetzung St. Pölten mit, wie die Leute eigentlich in den Vierteln selbst, in den einzelnen Ortschaften zu Veranstaltern werden? Ist es eine Veränderung? Also man ist Konsument, man besucht kulturelle Veranstaltungen und dann irgendwann bekommt man den Reiz und wenn wir hier in der Ortschaft auch doch etwas auf die Beine stellen.
1: Ich meine, meistens kommen die Einreichungen ja von Menschen, die schon ein gewisses Wissen ums Vereinswesen oder um das Veranstalten haben. Also es ist ganz selten der Fall, dass jemand ein Projekt einreicht, der noch nie irgendwo eine Veranstaltung durchgeführt hat. Und meistens, also das hat auch wenig Chancen genommen zu werden. Da geht es dann um die Umsetzbarkeit und das wird dann schon kritisch angeschaut. Die meisten Menschen sind ja schon einmal in einer Musikkapelle, Musikverein, in einer Theatergruppe, in einer Kulturinitiative tätig. Und dann wird halt überlegt, aha, wir wollen jetzt einmal was Größeres machen, wir wollen einmal eine Veranstaltung machen mit einer größeren Reichweite, mit einem spannenden künstlerischen Konzept. Das ist natürlich ein Schritt weiter, ja, und dann, dazu sind auch unsere Beraterinnen und Berater da, die sagen, Achtung, aber da braucht es noch das oder da braucht es jenes oder da gibt es Künstlerinnen und Künstler, die sind genau für das geschaffen, ja, redet mit denen. Wir vernetzen dann eben, ja, wir verbinden und um ihnen zu helfen, diese zusätzlichen Hürden zu nehmen.

0: Doch noch würde mich interessieren die Thematisierung der Viertelfestivale. Also diesmal ist es, was geht ab, das geht ab. Es sind immer so prägnante Schlagwörter, die jedes Jahr anders das Viertelfestival begleiten. Und trotzdem bringt man vieles unter. Also die tun eigentlich viel erlauben und nicht viel von der Willkommenszone wegschicken. Aber man muss irgendwie jedes Jahr aufs Neue etwas so Willkommendes auf die Beine stellen.
1: Ja, das Motto, es ist früher war es so, dass das Viertelfestival, da hat es eine Mottofindung gegeben. Ja, und dann ist man zusammengekommen, hat ein Motto entwickelt und das hatte schon seine Richtigkeit und war auch gut. Letztes Jahr im Ostviertel war es zum Beispiel Begegnungszone. Aber wir haben uns jetzt gedacht, eigentlich wollen wir es möglichst offen halten. Wir wollen eigentlich nicht durch ein Motto einschränken, sondern eigentlich wollen wir schauen, was sind die Interessen in der Region, was fehlt in einer Region, was braucht es noch an Kultur und Kunst in einer Region. Weil in Niederösterreich haben wir die glückliche Situation, dass es ja schon sehr viel gibt. Ja, also wir haben hier wir sind in einem sehr kulturaffinen Land und haben hier viele Angebote. Und eigentlich ist es spannend, dass sich das Land Niederösterreich trotzdem über das Festival der Kulturvernetzung neugierig ist, was gibt es noch Neues, was gibt es anderes. Ja? Und deswegen haben wir die Fragestellung ganz bewusst gewählt, was geht ab? Und das Festival gibt jetzt die Antwort, das geht ab.
0: Wenn man die einzelnen Jahrgänge mitunter vergleicht, kann man vielleicht so ein Gespür dafür kriegen, wie verschieden die einzelnen Viertel von Niederösterreich sind. Oder ist das Angebot an sich sehr ähnlich, ob es in Weinviertel oder Mostviertel stattfindet?
1: Es hat natürlich jede Region seine Spezifika. Ja? Also in einer alpineren Region wie dem Mostviertel wird man automatisch andere kulturelle, künstlerische Zugänge finden als im Weinviertel, wo, wie der Name schon sagt, eine Fruchtpflanze besonders dominant ist. Ja. Also das sind natürlich auch Baustile sind unterschiedlich. Ja. Auch eine industriell geprägte Region ist anders als eine landwirtschaftlich geprägte Region. Ja. Kleinstädte haben ein anderes Angebot oder auch ein anderes kulturelles Leben als ein kleines Dorf, ein Anger. Ja. Und das ist natürlich schon etwas, wo jedes Viertel so seine Spezifika hat. Es gibt Dinge, die wird man überall finden, aber es gibt natürlich auch viele Sachen, wo man sagt, ah, das ist schon ein bisschen anders gedacht, ein bisschen anders wird da gearbeitet, erarbeitet die Dinge. Das ist auch das Schöne, dass man sich da so ein bisschen auch nicht nur in eine Entdeckungsreise in die Viertel begeben kann, weil auch die sind ganz unterschiedlich, wenn man sich das Programm anschaut, sondern dass man sich auch jedes Jahr auf eine Entdeckungsreise in ein neues Viertel begibt, wo man durchaus Neues entdecken kann, das es im anderen Viertel vielleicht so nicht gegeben hat.
0: Bis zum 19. Juli läuft Weinviertelfestival 2026. Bis dahin gibt es noch viele Wochen und nicht nur Wochenenden, sondern auch unter der Woche Veranstaltungen, die zu besuchen sind. Du möchtest oder hast vor, eigentlich an sich alle oder mehr oder weniger alle 53 Veranstalter zu besuchen. Danach brauchst du aber 4 Wochen Urlaub, oder?
1: 4 Wochen sind es nicht, aber ich bin immer auf Urlaub, ja, also im Sommer und das ist mir auch wichtig. Und aber das war schon vor dem Viertelfestival so und das hat jetzt das Viertelfestival nicht verändert.
0: Dann wünschen wir einen schönen Urlaub, aber davor sehr, sehr viele schöne Erlebnisse bei den Veranstaltern und bei den Veranstaltungen im Weinviertel.
1: Ja, danke für die Einladung und ich freue mich auf viele spannende Radiobeiträge von Radio Y über unser Festival.
0: Danke, Martin.
2: Ja, jetzt geht es nicht. schon gar nicht so gach.
3: Ich tat ja schon, aber die anderen sind zach.
2: Ja, was kriegen ich dafür? Das bringt

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0: Hallo und herzlich willkommen zu einer neuen Ausgabe der CR94.4 Charts am Mittwoch. Es ist 18 Uhr und mein Name ist Ilva. Ich darf euch heute die 2 Stunden begleiten. Und ja, das war bereits unser erster Song, nämlich von Lolo mit dem Titel God Forbid a Girl Spits Out Her Feelings. Und ich würde sagen, wir machen gleich weiter mit unserem nächsten Song. Das ist Ammunition mit Spelling featuring Jane Dawson.
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0: Das war unser Platz 23 von den Lanskys mit Harry Kane und ein wenig eine Hommage an den Song Three Lions von Lightning Seeds, den der eine oder die andere Fußballfan in da draußen sicherlich auch im Ohr hat. Jetzt aber noch für alle, die vielleicht heute zum ersten Mal bei den Charts dabei sind oder sie vielleicht öfters so nebenbei hören. Wie funktionieren eigentlich die CR94.4 Charts? Wir haben jede Woche 25 Songs für euch vorbereitet. 5 davon sind Neueinstiege, die wöchentlich von der Musikredaktion handgepickt werden, um euch unterschiedlichste Musikgenres, KünstlerInnen, Bands vorzustellen. Und so ist es auch diese Woche wieder. 5 neue Songs. Ich kann schon verraten, es gibt wieder einen österreichischen Neuanstieg. Es wird aber auch ein wenig skandinavisch. Und so auch machen wir ein wenig eine Reise quer um den Globus. Freue mich schon sehr drauf. Jetzt passend zum Thema geht es jetzt weiter mit Blurred Explorer und It's Okay, Paul.
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0: war der Song It's Okay Paul von Blurry the Explorer auf unserem Platz 22. Und jetzt machen wir weiter mit einem irischen Sänger. Die Rede ist von Noah Kahan und seinem Song Doors.
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0: Weiter geht's mit einem Popstar, dem man heutzutage wahrscheinlich gar nicht entkommt und das auch zu Recht. Die Rede ist von Olivia Rodrigo. Sie hat nämlich am 17. April ihre Lead-Single Drop Dead veröffentlicht für ihr upcoming Album. Darauf müssen wir eigentlich auch gar nicht mehr so lange warten. Das Album selbst wird den Titel You Seem Pretty Sad for a Girl So in Love heißen und erscheint am 12. Juni, also in knapp 3 Wochen. Ja, bis dahin hören wir uns mal rein in die Lead-Single. Das ist Olivia Rodrigo mit Drop Dead.
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0: unsere Charts haben doch immer auch wieder einen rot-weiß-roten Anstrich. Ich finde, es ist auch immer sehr fluktuierend, ob Bands gerade Sachen veröffentlichen. Oft passiert das dann auch in einer Art Zyklus, dass an manchen Tagen bzw. Monaten mehr passiert als wie an anderen. Aber jetzt gerade ist wieder eine Hochphase der österreichischen Musik, würde ich sagen. Und das zeigt uns auch die nächste Band. Denn die heißt My Ugly Clementine und die haben einen Song über Selbstbewusstsein rausgebracht und dass man das hin und wieder auch einfach vortäuschen muss, um sich dann einfach selbst ein bisschen anzulügen, um sich Dinge zu trauen, die man sich vielleicht sonst nicht getraut hätte. My Ugly Clementine mit Confidence auf unserem Platz 19.
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0: manchen Tagen geben sich bei uns die Popstars die Klinke fast in die Hand. Denn in meinem Kopf sind Olivia Rodrigo, die wir vor zwei Nummern gehört haben, und Conan Gray so irgendwie im ähnlichen Spektrum groß geworden, haben Bekanntschaft gewonnen. Es erinnert mich sehr stark an die 2020er. Und ja, jetzt hören wir einen Song aus seinem Deluxe-Album, das auch erst vor kurzem rausgekommen ist. Der Song selbst heißt House That Always Rains. Und wie das klingt, das hören wir jetzt.
1: Platz.

0: Ich habe schon vorab ein wenig angeteasert, aber wir bewegen uns heute ein wenig rund um den Globus und das gilt auch für die nächste Band. Denn die sind aus Südkorea, CH Rocktico, und jedes Mal mehr, wenn ich den Song höre, bin ich einfach begeistert vom Einsatz von traditioneller Musik und aktueller moderner Rockmusik. Ich bin schon so gespannt, was das Bandprojekt noch auf die Beine stellt. Jetzt hören wir aber mal den Song Navi.
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0: Das war Sawyer Hill mit Jimmy's Gone Numb auf unserem Platz 16. Und jetzt geht's weiter mit Blues Rock vom Feinsten, vom US-amerikanischen Duo The Black Keys, die auch erst vor knapp 3 Wochen ihr neues Album veröffentlicht haben mit dem Titel Peaches. Und das ist der Song It's a Dream daraus. Und den hören wir jetzt.
1: Platz 15.

0: So, wir haben nicht nur unseren Platz 14 erreicht, sondern auch unseren ersten Neueinstieg. Und ich habe schon angeteasert, wir bewegen uns heute ein wenig Richtung Norden, Richtung Skandinavien. Und unsere erste Band ist genauer gesagt aus Börling, aus Schweden. Und sie hat den Namen Ocracy, ist ein Fünftett bestehend aus Alfons Lindström, Elvira Löff, Philipp Samuelsson, Dexter Sverd und Aurelia Poetry. Und gemeinsam machen sie Rockmusik, die sich aber auch durch diverse Genres inspirieren lässt und überblendet und einen sehr coolen, etwas oldschool-mäßigen Sound dadurch produziert. Und das Ganze haben sie jetzt auf ihrem Debütalbum vereint. Das Album selbst heißt Good to Go und den Song, den wir jetzt hören, heißt Can't Set Me Free auf unserem Platz 14 auf CR94.4.
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0: Von schwedischem Rock geht's jetzt weiter zu österreichischem Punk. Die Rede ist von Leber und ihrem aktuellen Song Boyband Industry.
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0: Hallo, da sind wir wieder. Ich habe mir gerade gedacht, wie ich die Sendeliste angesehen habe für die nächsten Songs, die auf uns zukommen. Ein Teil, der mir bei den Charts besonders Spaß macht, sind eben die unterschiedlichsten Genres und Künstler, die eben zusammenkommen, die man wahrscheinlich so in dieser Reihenfolge normalerweise eher vielleicht nicht spielen würde, aber weil alle in ihrer Art und Weise so tolle Musik machen, kommen sie natürlich bei uns in den Charts vereint vor. Und das betrifft auch den nächsten Song. Jetzt bewegen wir uns eher mehr wieder Richtung Hip-Hop und damit zu Vince Staples und Blackberry Marmalade auf unserem Platz 12.
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0: Wir haben unseren nächsten Neueinstieg erreicht und wieder mal sind wir in Skandinavien gelandet, genauer gesagt in Kopenhagen, denn das Kopenhagener Trio Favre Blind hat am 15. Mai, also letzten Freitag, ihr Debütalbum Micro Pleasures veröffentlicht. Produziert ist es von der Band selbst geworden, gemischt von Gustav Brunn, der unter anderem auch bei den Viagra Boys schon einiges gemischt hat. Den Namen kennt man vielleicht auch, wenn man öfters bei den CR94.4 Charts einschaltet. Und auch musikalisch sind Favre Blind nicht so weit weg. Sie bewegen sich irgendwo zwischen Breakbeat, Techno und punkiger Wut. Und das drückt sich auch in den 11 Songs sehr gut aus. Und ja, ohne weiter da jetzt anteasern zu wollen, würde ich sagen, hören wir mal rein. Auch ein Side-Note, falls wer funny Websites oder lustig kreativ designte Websites sehen will, auf die Favre Blind Website schauen. Die versetzt uns in eine Zeit der frühen 2000er, wo Windows noch ein anderes Windows war, Interfaces, alles noch vor fast schon Steinzeitalter. Jetzt haben wir wirklich genug geplaudert. Es geht los mit Favre Blind und Parapaxis auf Platz 11.
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Wir sind inzwischen bei unserem Platz 10 gelandet und den belegt JPEG Mafia mit War Over Land.

0: Ich hab's euch versprochen und es gibt wieder Musik aus Österreich für unseren dritten Neueinstieg in dieser Sendung. Und das ist ebenfalls ein Künstler oder eine Band eigentlich, die schon mehrfach bei den CR94.4 Charts zu Gast waren. Und ich finde jedes Mal zu Recht. Die Rede ist von der Linzer Punkband Undermord. Und die haben letzte Woche einen neuen Song rausgebracht, der heißt Halbes Jahr. Und was mir an Undermord so Freude bereitet, ist, dass sie in ihren Texten es schaffen, Geschichten zu erzählen, wo man das Gefühl hat, das erzählt dir jetzt ein Freund. Oder das ist eine Person, der das wirklich so in dieser Art und Weise widerfahren ist. Und man kann richtig die Personen in der Geschichte sich visuell vorstellen. Und ja, es geht ein wenig um ein Thema, das wahrscheinlich viele junge Männer da draußen beschäftigt, gerade wenn sie österreichische Staatsbürger sind. Denn es geht um den Zivildienst / Bundeswehr. Und was Undermord dazu zu sagen hat, das hören wir im Song Halbes Jahr.
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0: Mit radikaler Empathie geht's weiter auf unserem Platz 8. So zumindest haben Young the Giant ihr aktuelles Album beschrieben. Und das ist ein Song draus, nämlich God as Witness. Viel Spaß.
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0: Es gibt Wochen im Musikjahr, wo man eigentlich genau schon weiß, welche Künstlerinnen, Bands Sachen veröffentlichen, wo man eigentlich nur mehr auf den Freitag wartet, damit man sich kurz reinhört und das dann sofort mitnehmen kann. An anderen Wochen muss man sich ein wenig durchtauchen durch die unterschiedlichsten Releases. Da kommen vielleicht Namen vor, die man noch nie gehört hat. Aber gerade diese Wochen machen es dann auch immer spannend und erweitern auch den musikalischen Horizont. Und so ist es mir auch mit dem nächsten Song gegangen. Das ist nämlich wieder ein Neuanstieg. Die Band heißt Tamik Rest und ist aus der Region Kidal in Mali, gibt seit um die 20 Jahre und die haben jetzt ein neues Album veröffentlicht mit dem Titel Azikel und da findet man die Grundlagen der Tamagesh-Musik wieder. Gleichzeitig verbinden sie aber auch ihre Blues-Einflüsse, gerade beim den Asuf. Das ist der Name für den Tuareg Blues, dem saharischen Ausdruck der Sehnsucht und der wird in dem Album regelrecht veredelt. Das gesamte Album wurde live mit Band aufgenommen, mit der Ausrüstung aus den 60er Jahren in einem Vintage-Studio in den Niederlanden und das gibt dem Ganzen noch einmal einen ganz besonderen Flair. Es ist, wie man so schön sagt, heutzutage ein Vibe. Und ich finde, das passt auch gerade wieder zu den Tagen, in denen wir uns befinden, oder vielleicht ich mich befinde, wo es teilweise stressig ist, teilweise aber dann auch wieder ruhig mit den Feiertagen und so. Ein ständiges Auf und Ab. Und das drückt auch die Musik sehr gut aus, wie ich finde. Der Song, den wir jetzt hören, heißt Imanin. Und es ist unser Platz 7.
1: Platz 7.

0: Wir bleiben noch ein wenig in der Welt der Rockmusik. Weiter geht's jetzt mit einer Band, die ich selbst auch sehr schätze. Die Rede ist von Basement, einer britischen Rockband, die es ebenfalls schon seit 2009 gibt und die einen markanten Mix aus Alternative Rock, Emo und Crunch sich zu eigen gemacht haben. Das Ganze haben sie jetzt auf einem neuen Album vermixt und zeigen sich aber auch, wie ich finde, ein wenig von einer frischen Seite. Das Album selbst heißt Wired, den Song, den wir jetzt hören, ist Deadweight und das ist unser Platz 6.
1: Platz 6.

0: Willkommen zurück bei den CR94 Charts. Es ist Mittwochabend, das heißt, wir haben schon wieder einen Großteil der Woche runtergebogen und da kann man ruhig einmal ein wenig tanzen. Und aktuell gibt es fast keine Künstlerin, bei der man das besser könnte, als wie zu Songs von Nia Archives und ihrer aktuellen Single Boys in Blue. Viel Spaß beim Tanzen.
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0: nächste Künstlerin schreckt nicht davor zurück, zu sagen, was sie sich gerade denkt. Die Rede ist von Delilah Bonn, auch bekannt als Lauren Tate. Lauren Tate war früher Frontfrau von der Band Hands of Gretel und macht eben jetzt Solomusik unter dem Namen Delilah Bonn und ist eben sowohl im Hip-Hop, Grunge als auch im Alternative Rock zu Hause. Und das hören wir auch auf ihrem Song Time's Up, bei dem sie mit diversen Personen, vor allem Männern wie Trump, Epstein, aber auch anderen abrechnet und quasi so sagt, so kann es nicht weitergehen. Und musikalisch finde ich gut umgesetzt und deswegen ist er jetzt auf unserem Platz 4. Das ist Delilah Bonn mit Time's Up.
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0: So, jetzt haben wir nicht nur unsere Top 3 erreicht, sondern auch davor noch unseren letzten Neueinstieg. Und das ist von einer Künstlerin, die Toa Bird heißt. Geboren wurde sie 1999 in Hongkong und ist in Thailand und London aufgewachsen, wo sie mit 12 Jahren zum Gitarrenspielen angefangen hat und relativ schnell ihre Liebe zur Rockmusik entdeckt. Gleichzeitig hat sie aber auch der R&B abgeholt und ist jetzt schon länger in der Musikszene dabei und hat eben letzten Freitag ihr neues Album veröffentlicht mit dem Titel Gentleman. Und daraus hören wir einen kurzen, aber sehr knackigen Song. Der heißt nämlich Gap in Your Teeth von Toa Bird.
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0: So, jetzt haben wir inzwischen unseren Platz 2 erreicht. Und da ist ein Song, über den ich auch schon das eine oder andere Wort verloren habe. Die Rede ist von Irish Goodbye von Kneecap, einem irischen Hip-Hop-Formation, gefeatured von Kay Tempest. Und in dem Song geht es eben darum, wie es ist, eine Person zu verlieren, die mit mentaler Gesundheit Probleme hatte und auch sich daran zu erinnern, wie die Person eigentlich war, bevor sie mit ihrer Krankheit zu tun hatte. Auf diesem Weg möchte ich euch da draußen heute einfach auch mitgeben. Passt auf euch auf, schaut auf euch, macht Pausen, ganz wichtig, auch wenn es hin und wieder so wirkt, als wäre keine Zeit dazu, es ist Zeit dazu. Und ich hoffe, dass euch die Charts Spaß machen, so wie wir, ein wenig eine Pause schaffen in eurem hektischen Alltag. Und without further ado, würde ich sagen, das ist Kneecap mit Irish Goodbye auf unserem Platz 2.
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0: Und weil es so schön ist, muss es leider auch irgendwann zu Ende gehen. Ich habe noch einen Song da auf meiner Liste stehen und der ist aus Österreich. Die Rede ist von der Punkband Leftovers aus Wien und die haben letzte Woche, vor 14 Tagen, einen neuen Song veröffentlicht mit dem Titel Nasenbrecher. Was passiert, wenn man ein Nein nicht akzeptiert? Das ist unser Platz 1 für die Woche der CR94 Charts.
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So, und wie angekündigt, wir haben das Ende der dieswöchigen CR94.4 Charts erreicht. Ich hoffe, ihr hattet Spaß dran. Ich hoffe, eure Nase bleibt heil. Würde mich freuen, wenn ihr nächste Woche wieder einschaltet um 18 Uhr am Mittwoch. Und bis dahin wünsche ich euch ein paar schöne Tage und immer wieder einschalten bei CR94.4. Ciao!

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ich bin Arndt Peltner. Heute geht es in der zweiten Hälfte um Udo Lindenberg, der gerade seinen 80. Geburtstag gefeiert hat. Viele von uns sind ja mit seinen Songs aufgewachsen. Am Anfang die H-Blocks, am Wochenende lag ich flach und fand auf YouTube ein paar alte Filme, darunter auch Bang Boom Bang mit eben den H-Blocks. 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

0: Film, den ich mir zum zigten Male angesehen habe, war Theo gegen den Rest der Welt mit Marius Müller-Westernhagen. Und sein Song hier passt einfach dazu, mit 18.
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Partysnach ist alles drin von ihrem großartigen Album Zwischen Salzgebäck und Bier. Nun zu Spliff und ihrem herzlichen Glückwunsch. 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

extra breit mit Der Präsident ist tot von ihrem, meiner Meinung nach, besten Album Welcher Land, was für Männer. Davor Herbert Grönemeyer mit Bleibt alles anders. Er feierte ja kürzlich seinen 70. Aber nun zu unserem heutigen Ehrenmusiker Udo Lindenberg. 80 Jahre ist er nun alt und hat wohl wie kein anderer die deutschsprachige Musikszene und vor allem die deutschsprachige Rockmusik beeinflusst. Deshalb hier mal ein Ohr voll seiner Songs. Am Anfang Alles klar auf der Andrea Doria.

Lindenberg hat ja immer faszinierende Charaktere in seinen Songs erschaffen, kleine Geschichten erzählt. Nun ein Song von dem für mich besten Album von ihm, Utopia. Hier ist mit dem Sakko und Monaco.

Udo Lindenberg war auch immer hochpolitisch, schätzte sich in seinen Songs und auch außerhalb des Studios gegen Neonazis und braunes Dumpfdenken ein. Das war Sie brauchen keinen Führer von seinem Album Götterhämmerung. Auf der Tour damals sah ich ihn in der Hämmerleinhalle in Neunkirchen am Brand. Nun Udo Song über die Germans.

Lindenberg lebt in Hamburg und natürlich gibt es da auch ein paar Songs über die weltberühmte Reeperbahn. Zum Schluss noch Woddy Woddy Wodka. Vielen Dank fürs Zuhören. Ich weiß das sehr zu schätzen. Tschüss, euer Arndt Peltner.

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